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0: Hypopharynx mit großer Superlingue, Reste abdominaler Schreitbeine in Gestalt von Coxopoditen.
1: What is a beast?
0: Unterklassen der Apterigoten, Columbula, Springschwänze, Protura, Beintaster, Diplura, Doppelschwänze und Thysanura, Borstenschwänze.
1: What is a beast?
0: Die Unterklasse der Pterygota unterteilt in Paleoptera und Neoptera, unter den letzteren die Plecoptera, Steinfliegen, unter den ersteren die Odonata,

gleichzeitig. Die Auslöser für das Rassenschlüpfen, das den kurzlebigen Tieren die Begattung sichert, sind unbekannt. Die Männchen führen in der Abenddämmerung Balzflüge aus, fliegen bis in eine gewisse Höhe, lassen sich sinken, die abgeschmeißten Zerzen und das Terminalfilament dienen als Schwebefortsätze. Die Weibchen schieben die Schwärme ein, werden von je einem Männchen mit dem Namen Vorderbein von unten ergriffen und noch während des Absinkens in der Luft begattet. Termiten bilden Staaten aus einer Familie. König, Königin, Nachkommenschaft. Geschlechtlich degenerierte Arbeiter, Soldaten beiderlei Geschlechts. Im Flug findet sich das Paar, lässt sich fallen, stößt die Flügel ab, sucht sich eine Kammer, wo die Kopulation, die Eiablage, das Aufwachsen der Nachkommen stattfinden. Die Nachkommen übernehmen die Bautätigkeit, die Fütterung des Königspaars, das sich nunmehr ausschließlich der Fortpflanzung

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